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1: In Paris lebende Musikerinnen aus Tivolin und Sina Perami erforschen Soundgeografie. Sie sind prägt von der elektronischen Left

Am Anfang ist es um die Herkunft gegangen. Musik sei die Entwicklung von Rhythmen von ihren Ahnen, sagt also Tivoline im Interview. Sie redet über ihren tunesisch-kambodschanischen Background, das Aufwachsen an der Elfenbeinküste und eine zeremonielle Perkussionsart. Es geht um die Stambeli-Musiktradition im südlichen Teil von Tunesien, die zurückgeht auf Nachkömmlinge von versklavten Menschengruppen, die durch die Sahara gebracht worden sind. Sie und seine Perami mit der iranischen Tombak-Trommeln reden davon, dass es darum geht, Musik nicht modernisieren zu wollen, sondern neben andere musikalische Inputs zu stellen, sodass es eine Hybridform wird.

0: Das war ein Zusammenschnitt gewesen, basierend auf einem Interview, das der Radio Gwendolyn-Macher Alan Alpenfeld mit der Asu Tivolin und dem Sina Perami geführt hat. Am 16. Juni, vor dem Konzert von den beiden in Paris lärmten Musikerinnen am Momchi Frank Festival während der Artwoche. Zusammengeschnitten für Radio X, Mirka Kempf.
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Am Anfang ist es um die Herkunft gegangen. Musik sei Entwicklung von Rhythmen, von ihren Ahnen, sagt also Tivoli im Interview. Sie redet über ihren tunesisch-kambodschanischen Background, das Aufwachsen an der Elfenbeinküste und eine zeremonielle Perkussionsart. Es geht um die Stambeli-Musiktradition im südlichen Teil von Tunesien, die zurückgeht auf Nachkömmlinge von versklavten Menschengruppen, die durch die Sahara gebracht worden sind. Sie und seine Perami mit der iranischen Tombak-Trommeln reden davon, dass es darum geht, Musik nicht modernisieren zu wollen, sondern neben andere musikalische Inputs stellen, sodass es eine Hybridform wird.

0: Das war ein Zusammenschnitt, basierend auf einem Interview, das der Radio Gwendolyn-Macher Alan Alpenfeld mit der Asu Tivolin und dem Sina Perami geführt hat, am 16. Juni, vor dem Konzert von den beiden in Paris lärmenden MusikerInnen am Momchi Frank Festival während der Artwoche. Zusammengeschnitten für Radio X, Mirka Kempf.
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1: «The Fool» heisst das Debütalbum von Glitch Baby, das letzte Woche rausgekommen ist. Das Album lebt in einer faszinierenden Parallelwelt, die in Hyperpop-Manier von etlichen Popkultur-Einflüssen gefärbt ist. Die meisten Songs sind eine Mischung von verschiedenen Rock- und Metal-Stilen mit verzerrten Gitarrenklängen und riesigen schmetternden Drums. Die Vocals sind im Gegensatz dann aber stark Autotune bearbeitet, wo die Schnittstelle zwischen Mensch und Maschine verschmiert und «The Fool» noch tiefer in eine genrefluide Welt einbettet. Eine Welt gesättigt von Weltschmerz, Herzschmerz und Angst im digitalen Zeitalter.

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1: In Paris leben die MusikerInnen Asu Tivalin und Sina Perami erforschen Soundgeografie. Sie sind prägt von der elektronischen Leftfield-Szene, aber auch von Soundscapes von Tunesien oder im Iran. Wie sie die Musik formen, was sie suchen und welche Einwirkungen die Musik auf sie selber hat, und das haben sie in Basel am OMG Frank Festival vorab mit dem Musikredakteur und Journalist Alan Alpenfeld von Radio Gwendolyn zu Sing geredet. Ein Ausschnitt von diesem Interview hört ihr an diesem Beitrag mit Soundausschnitt vom Konzert, wo Asu Tivalin und Sina Perami am Festival gespielt haben.

Am Anfang ist es um die Herkunft gegangen. Musik sei die Entwicklung von Rhythmen, von ihren Ahnen, sagt also Tivoline im Interview. Sie redet über ihren tunesisch-kambodschanischen Background, das Aufwachsen an der Elfenbeinküste und eine zeremonielle Perkussionsart. Es geht um die Stambeli-Musiktradition im südlichen Teil von Tunesien, die zurückgeht auf Nachkömmlinge von versklavten Menschengruppen, die durch die Sahara gebracht worden sind. Sie und seine Perami mit der iranischen Tombak-Trommeln reden davon, dass es darum geht, Musik nicht modernisieren zu wollen, sondern neben andere musikalische Inputs zu stellen, sodass es eine Hybridform wird.

0: Das ist ein Zusammenschnitt gewesen, basierend auf einem Interview, das der Radio Gwendolyn-Macher Alan Alpenfeld mit der Asu Tivolin und dem Sina Perami geführt hat. Am 16. Juni, vor dem Konzert von den beiden in Paris lärmten MusikerInnen am MG Frank Festival während der Artwoche. Zusammengeschnitten für Radio X, Mirka Kempf.
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Verkäuferinnen freundlich, sieht der Laden gut aus, ist der Preis in Ordnung, der Geruch angenehm, die Musik inspirierend, die Einrichtung nett oder hätten Sie Vorschläge zur Verbesserung? Tja,

weil die großen Straßenbauprojekte sowieso bald der Vergangenheit angehören, könnten sie so diesen Maschinen und den Personen, die diese Maschinen bedienen, ein zweites Leben ermöglichen. Stellen Sie sich vor, Sie hätten lauter von diesen tollen Teilen in Ihrem Geschäft drin, mit Leuten, die erklären, wie das alles funktioniert. Sie würden auch noch diese Lampen aufstellen, diese Baustellenlampen, die so wunderschön in der Nacht leuchten. Sie könnten Löcher durch die Wände bohren zu Ihren Nachbarn und rausfinden, was die eigentlich so machen. Es würden sich ganz neue Synergien ergeben, die für alle Seiten so fruchtbar sein könnten. Tja, und wenn Sie sich vorstellen, Sie bringen Ihre Kundschaft in

schicken das Konzept an die Ladenleitung und die sind begeistert. Sie werden eine Machbarkeitsstudie in Auftrag geben und sich dann bei Ihnen melden. Dankeschön.

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1: «The Fool» heisst das Debütalbum von Glitch Baby, das letzte Woche rausgekommen ist. Das Album lebt in einer faszinierenden Parallelwelt, die in Hyperpop-Manier von etlichen Popkultur-Einflüssen gefärbt ist. Die meisten Songs sind eine Mischung von verschiedenen Rock- und Metal-Stilen mit verzerrten Gitarrenklängen und riesigen schmetternden Drums. Die Vocals sind im Gegensatz dann aber stark Autotune bearbeitet, wo die Schnittstelle zwischen Mensch und Maschine verschmiert und «The Fool» noch tiefer in eine genrefluide Welt einbettet. Eine Welt gesättigt von Weltschmerz, Herzschmerz und Angst im digitalen Zeitalter.

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1: Den Paris lebenden MusikerInnen aus Tivolin und Sina Perami erforschen Soundgeografie. Sie sind prägt von der elektronischen Leftfield-Szene, aber auch von Soundscapes von Tunesien oder im Iran. Wie sie die Musik formen, was sie suchen und welche Einwirkungen die Musik auf sie selber hat, und das haben sie in Basel am OMG Frank Festival vorab mit dem Musikredakteur und Journalist Alan Alpenfeld von Radio Gwendolyn in Tessin geredet. Ein Ausschnitt von diesem Interview hört ihr an diesem Beitrag mit Soundausschnitt vom Konzert, wo Tivolin und Sina Perami am Festival gespielt haben.

Am Anfang ist es um die Herkunft gegangen. Musik sei Entwicklung von Rhythmen, von ihren Ahnen, sagt also Tivoli im Interview. Sie redet über ihren tunesisch-kambodschanischen Background, das Aufwachsen an der Elfenbeinküste und eine zeremonielle Perkussionsart. Es geht um die Stambeli-Musiktradition im südlichen Teil von Tunesien, die zurückgeht auf Nachkömmlinge von versklavten Menschengruppen, die durch die Sahara gebracht worden sind. Sie und seine Perami mit der iranischen Tombak-Trommler reden davon, dass es darum geht, Musik nicht modernisieren zu wollen, sondern neben andere musikalische Inputs stellen, sodass es eine Hybridform wird.

0: Das war ja zusammen nicht basierend auf einem Interview, das der Radio Gwendolyn Macher Alan Alpenfeld mit der Asu Tivolin und dem Sina Perami geführt hat. Am 16. Juni, vor dem Konzert von den beiden in Paris lärmten MusikerInnen am Momchi Frank Festival während der Artwoche. Zusammengeschnitten für Radio X, Mirka Kempf.
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